Das war das erste Klavierquartett von Johannes Brahms in der Orchesterversion von Arnold Schönberg. Bei MDR Klassik und MDR Kultur hörten Sie einen Konzertmitschnitt vom 19. April 2026 aus dem Gewandhaus zu Leipzig. Das MDR Sinfonieorchester spielte unter der Leitung des italienischen Gastdirigenten Giuseppe Mengoli. Tonmeisterin war Annemarie Hoffmann. Gegen 21 Uhr folgt hier ein Mitschnitt von den Thüringer Bachwochen. Bach am Goldenen Horn war das Programm überschrieben. Die Pianistin Seda Tavsanli und die Kemençe-Spielerin Neva Özgen, die Kemençe ist eine türkische Kastenhalslaute, spielen Werke von Bach, Ahmet Altinel und Konstantia Gursi.

Zu einer interessanten Begegnung klanglicher Art kam es am 2. April 2026 in der Erfurter Kaufmannskirche. Im Rahmen der Thüringer Bachwochen gab die türkische Pianistin Serra Tafsanli zusammen mit ihrer Freundin, der türkischen Kemençe-Virtuosin Neva Özgen, ein Konzert mit Werken von Johann Sebastian Bach sowie den zeitgenössischen Komponisten Ahmet Altinel und Konstantia Gursi, die eigens Werke für ihre Besetzung schrieben. Zwei Welten, Europa und Asien, berühren sich in Istanbul am Bosporus, das also musikalisch gespiegelt an diesem Abend. Serra Tafsanli wird später durch das Programm führen. Als Entree hören wir eine Improvisation von Neva Özgen auf der Kemençe. Das türkische Nationalinstrument ist eine Art Lyra oder Kastenlaute, rund 40 cm groß mit einem ganz kleinen Resonanzraum. Sie wird zwischen den Knien gehalten und zum Teil im Mikrotonalraum gestrichen. Taksim ist die folgende Improvisation überschrieben.

Herzlich willkommen. Wie schön, dass wir uns heute alle hier getroffen haben. Mit wir meine ich meine Kollegin Neva Özgen und ich Serhat Havsandi. Schön, dass Sie auch hierher gefunden haben. Neva und ich haben eins gemeinsam. Wir kommen beide aus Istanbul und sprechen dieselbe Sprache. Aber wir sind mit unterschiedlichen traditionellen Musiken aufgewachsen. Neva ist mit türkischer klassischer Musik groß geworden. Ihr Vater spielte genau dasselbe Instrument wie sie. Er ist eine Legende. Ich hingegen, als kleines Mädchen, entdeckte ich Johann Sebastian Bach. Und es war um mich geschehen. Seitdem habe ich alles daran gesetzt, um ihn zu studieren und um ihn besser zu verstehen, dass ich ständig auf seinen Spuren bin. Wegen ihm lebe ich seit 28 Jahren in Deutschland. Heute Abend haben wir für Sie zum ersten Mal die zwei verschiedenen Welten zusammengebracht. Dafür haben wir Makam, was Sie als allererster Anfang gehört haben, oder Improvisation könnte man auch sagen, Johann Sebastian Bach und vier neue Stücke, allein und einzig, die für uns komponiert worden sind. Wir sind stolz und glücklich darüber, dass wir Ihnen heute Abend als Uraufführung diese vier Stücke präsentieren können.

letzte Stück, was wir gespielt haben, ist von unserem Freund Ahmet Altanel. Er kommt auch aus Istanbul, der heute leider nicht dabei sein kann. Wir haben unseren Programm Golden Horn genannt, weil an diesem Ort sehr viele Sachen zusammengekommen ist, und zwar in Istanbul. Zwei Flüsse münden in Istanbul hinein, an dem Europa und Asien sich treffen. Diese Stelle ist auf Türkisch Halic, bedeutet Mündung. An dieser Mündung lag 2000 Jahre lang der Hafen der Stadt, damals Byzanten, danach Konstantinopel und heute Istanbul, an dem sich Kulturen, Menschen und Waren austauschten. Auch wir haben in unserem Programm verschiedene Kulturen zusammengebracht und ineinander fließen lassen. Dadurch gehen wir davon aus, dass es etwas ganz Neues und Schönes entsteht. Die zweite Komponistin unserer Uraufführung ist Konstantia Gorzi, eine Griechin, die in Deutschland lebt und unterrichtet. Sie hatte mir mal erzählt, dass ihre Großeltern auch in der Türkei geboren sind. Die Griechen haben damals an diesem Ort die ersten Siedlungen gegründet, und zwar vor 2700 Jahren. Heißt, als von den Griechen benannt, Chrysokessa, Goldenhorn.

Vielen Dank. Heute Abend war tatsächlich eine Weltpremiere. Klavier und Kemente, Voltemperiertes mit einem mikrotonalen Instrument zusammen. Vielen Dank, dass wir das gemeinsam erlebt haben. Das bedeutet uns sehr, sehr viel. Vielen Dank. Applaus

0: Diese Erfahrung des Zusammenfließens hat uns sehr bereichert. Und durch diese Begegnung, das Zuhören und sich aufeinander einlassen, hat uns bestärkt, dass es nur was Gutes und Schönes dabei rauskommen kann.
1: Zwei Welten, Europa und Asien, berühren sich in Istanbul am Bosporus. Im eben gehörten Konzert musikalisch in Werken von Johann Sebastian Bach sowie Ahmet Altinel und Konstantia Gursi für Klavier und Kemenche. Wir brachten einen Konzertmitschnitt vom 2. April 2026 mit der türkischen in Deutschland lebenden Pianistin Sera Tafsanli und der türkischen Kemenche-Virtuosin Neva Özgen. Tonmeister war Martin Linde, Toningenieur Matthias Metzner. Sie finden den Mitschnitt auch online unter mdr-klassik.de. Damit beenden wir unseren Konzertabend heute. Danke fürs Zuhören. Ich bin Michael Leverkus. Ich wünsche Ihnen noch einen angenehmen Abend.
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3: Zu einer Aufzeichnung aus der Dresdner Semperoper begrüßt Sie Michaela Chamis. Am 29. März 2026 haben wir dort mit dem Sächsischen Staatsopernchor, der Sächsischen Staatskapelle und einem hervorragenden Solistenensemble unter Leitung von Daniele Gatti eine Aufführung des Oratoriums Elias von Felix Mendelssohn Bartholdy mitgeschnitten. Die Aufführung fand am Palmsonntag statt, der in Dresden seit dem frühen 19. Jahrhundert eine besondere Bedeutung hat. Die damalige Königliche Musikalische Kapelle und heutige Sächsische Staatskapelle spielt an diesem Tag für den eigenen Pensionsfonds und wählt dafür Werke, die über ein bloßes Konzertereignis hinausreichen. Jahrzehntelang war es auch das einzige Konzert des Orchesters, in dem Chorsinfonik auf dem Programm stand. Felix Mendelssohn Bartholdy dirigierte hier am Palmsonntag 1843 seinen Paulus. 5 Jahre später, im Gedenken an Mendelssohns Tod, wenige Monate zuvor, leitete Karl Gottlieb Reisiger die Dresdner Erstaufführung des Elias. Uraufgeführt wurde das Oratorium 1846 im englischen Birmingham und war ein Riesenerfolg. Fast 400 Musiker und Sänger waren daran beteiligt. Diese wurden speziell für die Aufführung mit einem Sonderzug von London nach Birmingham gebracht. In seiner Popularität steht der Elias auf der Insel bis heute neben dem Messias von Georg Friedrich Händel. Erzählt wird in dramatischen Szenen die Geschichte des alttestamentarischen Propheten Elias. Im Mittelpunkt steht sein Kampf gegen den Götzendienst, den Baalskult unter König Ahab, die Verkündigung einer Dürre, sein Ringen mit Gott und sein Aufstieg in den Himmel. Der Elias ist ein hochemotionales Werk über Fanatismus, Glauben und Verzweiflung und damit aktueller denn je. Den Text hat Mendelssohn im Wesentlichen selbst zusammengestellt und folgt darin der Geschichte des Elias, wie sie aus dem ersten Buch der Könige überliefert ist. Im Unterschied zu seinem Paulus ist der Prophet Elias bei ihm kein Lehrer, kein Erzähler und kein Vermittler, sondern ein Rufer. Also einer, der spricht, als wüsste er es besser, wie es im Programmheft zum Dresdner Konzert heißt. Einer, der nicht fragt, sondern der verkündet, ein durch und durch Prophet, Zitat Felix Mendelssohn Bartholdy, stark, eifrig, zornig. Dem Chor kommt im Oratorium eine besondere Bedeutung zu. Er kommentiert nicht, sondern ist der Motor des Geschehens. Hier wird geglaubt, gezweifelt, gejubelt und gehasst im raschen Wechsel. Am Ende steht Hoffnung. Doch diese Hoffnung ist, anders als im Paulus, bei Elias nicht mehr an die Figur des Propheten gebunden. Er tritt zurück in die Stille, verschwindet aus dem Zentrum. Sein Werk aber bleibt. Hören wir nun das Oratorium Elias von Felix Mendelssohn Bartholdy. Die Aufführung dauert gut 2 Stunden und es wirken mit die spanische Sopranistin Rosalia Cid, Michel Lozier Alt aus Kanada, Daniel Behle Tenor, Georg Zeppenfeld Bass als Elias. Es singt weiter der Sächsische Staatsopernchor Dresden und es spielt die Sächsische Staatskapelle Dresden, alle unter der Leitung von Daniele Gatti.

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Das war das Oratorium Elias, Opus 70 von Felix Mendelssohn-Bartholdy in einer Aufzeichnung vom 29. März 2026 aus der Semperoper Dresden.

0: An der Aufführung wirkten mit Rosalia Sitt, Sopran, in der Partie der Witwe und eines Engels, Michel Lozier Alt, in der Partie eines Engels und der Königin, Daniel Behle, Tenor, als Obadja und König Ahab, Georg Zeppenfeld, Bass, Elias. Den Knaben sang Aaron Marker, er ist Mitglied des Dresdner Kreuzchores. Weiter wirkten mit der Sächsische Staatsopernchor Dresden in der Einstudierung von Jan Hoffmann. Es spielte die Sächsische Staatskapelle Dresden. Die musikalische Leitung hatte Daniele Gatti. Damit beenden wir unsere Konzertaufzeichnung. Tonmeister war Romualdas Urba, Toningenieur Stefan Vollbrecht. Ich bin Michaela Chamis und wünsche Ihnen weiter einen angenehmen Abend.
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1: Dazu begrüßt Sie sehr herzlich Michael Leverkus. Gleich vorweg eine Frage. Lieben Sie Brahms? Das soll keine Plattitüde sein, sondern ist längst ein geflügeltes Wort und war daher auch der Titel des jüngsten MDR-Konzerts Mitte April im Gewandhaus zu Leipzig. Also, lieben Sie Brahms? Den Ursprung dieser immer wieder gern zitierten Frage kennen Sie vielleicht. So hieß Anfang der 1960er Jahre ein zauberhafter Liebesfilm mit Ingrid Bergman, der allerdings auf dem gleichnamigen Roman von François Sagan basiert. Im Original heißt er Aimez-vous Brahms und ist 1959 erschienen. Wer nun die Frage bejaht, darf sich freuen, denn Musik von Johannes Brahms steht im Fokus unserer heutigen Konzertsendung. Hören Sie zunächst die berühmten Liebeslieder-Walzer, die der Komponist 1870 im einst so walzerseligen Wien herausgebracht hat. Die Uraufführung hat er gemeinsam mit seiner verehrten Freundin Clara Schumann bestritten, beide am Klavier, um vier Gesangssolisten zu begleiten. Nur wenig später erstellte der Meister jene Orchesterfassung, die auch im Konzert mit dem Chor- und Sinfonieorchester des MDR zu erleben gewesen ist. Die Leitung hat der italienische Gastdirigent Giuseppe Mengoli.

0: Man muss ihn wohl lieben, den Komponisten Johannes Brahms und seine gefühlvolle Musik. Das waren die Liebeslieder-Walzer, hier in der vom Komponisten selbst orchestrierten Version. Am Pult von MDR Sinfonieorchester und Rundfunkchor, einstudiert vom britischen Dirigenten Harry Bradford, stand der Italiener Giuseppe Mengoli. Bei MDR Kultur und MDR Klassik hören Sie eine Konzertaufzeichnung vom 19. April 2026 aus dem Leipziger Gewandhaus. Lieben Sie Brahms, war das Programm überschrieben, und die Frage ging auch an Giuseppe Mengoli. Liebt er Brahms?
1: Klar, natürlich liebe ich Brahms. Und wir haben so ein besonderes Programm vorbereitet. Wir gehen zwischen die Hausmusik, ne, von Liebeslieder von Brahms, ist es zwischen Hausmusik, arrangiert für große Orchester und große Chor, aber ist noch wirklich eine Hausmusik gedacht. Und dann die Schönberg-Brahms-Orchestrierung ist absolut unglaublich. Es ist eine Explosion an Energie. Und diese Quartett in G-Moll ist eine Sinfonie. Ja, einfach wie alle die größten Komponisten wie Brahms, auch ein Duo hat eine Idee von Symphonischen. Und dazwischen, dieser Strauss, Wandres Sturmlied, Strauss war nur 20, wann er das geschrieben hat. Und der große Hero von Strauss war Brahms. Und es klingt wirklich viel wie Brahms, wie die zweite Symphonie, aber mit einem Text von Goethe, einem unglaublichen Text von Goethe. Und wir alle brauchen Goethe in unsere Leben, uns zu erinnern, wie die Menschen sein könnten. Und es klingt aber schon wie Rosenkavalier, wie ein Terzett von Finale der Rosenkavalier. Also die Programm ist einfach unglaublich. Und Brahms, ich glaube, lieben wir alle. Und definitiv in diesem Programm, es wird eine große, große Freude.
0: Vor der von Giuseppe Mengoli erwähnten Schönberg-Bearbeitung des Brahms-Klavierquartetts hören wir Wanderers Sturmlied des jungen Richard Strauss. Es singt der MDR-Rundfunkchor, es spielt das MDR-Sinfonieorchester, alle unter der Leitung von Giuseppe Mengoli.

MDR Kultur und MDR Klassik. Wanderers Sturmlied, ein Goethe-Text vertont vom jungen Richard Strauss. Umschwebt mich, ihr Musen, schrieb der Anfang 20-jährige Dichter darin, ihr seid rein wie das Herz der Wasser, ihr seid rein wie das Mark der Erde. Ihr umschwebt mich und ich schwebe, über Wasser, über Erde, göttergleich. Der Komponist hat sich dieses Gedicht Mitte der 1880er Jahre geradezu angeeignet, es verformt und für seine Zwecke geändert. Das Ergebnis ist ein klangvoller Vorgriff auf die großen Tondichtungen und Opern des Meisters. Das war Wanderers Sturmlied im Konzert am 19. April 2026 mit dem MDR Chor und MDR Sinfonieorchester unter der Leitung von Gastdirigent Giuseppe Mengoli. Als drittes Werk in diesem Konzert gab es eine weitere Komposition von Johannes Brahms, ebenfalls die Bearbeitung eines Originals, wie Giuseppe Mengoli ja bereits verraten hat. Der 1993 in Spongano, Apulien, geborene Musiker begann seine Musikerlaufbahn zunächst als Geiger und wirkte in verschiedenen Orchestern als Konzertmeister. Sein Debüt als Dirigent gab Giuseppe Mengoli übrigens 2018 mit dem Gustav Mahler Jugendorchester in Bad Schandau. Heute ist er international gefragt. Seinen Konzertabend im Leipziger Gewandhaus beendete er mit dem Klavierquartett Nummer 1, G-Moll Opus 25 von Johannes Brahms, das wir nun in der 1937 uraufgeführten Orchesterfassung von Arnold Schönberg hören. Zu seinen Motiven gab sich der Zwölftöner bescheiden, er habe nur den Auftrag erfüllt, Zitat, diesen Klang auf das Orchester zu übertragen und nichts anderes habe ich getan, so Schönberg. Allerdings begründete er seine Motive mit folgender Aufzählung. Erstens, ich mag das Stück. Zweitens, es wird selten gespielt. Drittens, es wird immer sehr schlecht gespielt, weil der Pianist, je besser er ist, desto lauter spielt und man nichts von den Streichern hört. Ich wollte einmal alles hören und das habe ich erreicht. Das MDR Sinfonieorchester spielt unter der Leitung von Giuseppe Mengoli.

Das war das erste Klavierquartett von Johannes Brahms in der Orchesterversion von Arnold Schönberg. Bei MDR Klassik und MDR Kultur hörten Sie einen Konzertmitschnitt vom 19. April 2026 aus dem Gewandhaus zu Leipzig. Das MDR Sinfonieorchester spielte unter der Leitung des italienischen Gastdirigenten Giuseppe Mengoli. Tonmeisterin war Annemarie Hoffmann. Gegen 21 Uhr folgt hier ein Mitschnitt von den Thüringer Bach-Wochen. Bach am Goldenen Horn war das Programm überschrieben. Die Pianistin Seda Tafsanli und die Kemençe-Spielerin Neva Özgen, die Kemençe ist eine türkische Kastenhalslaute, spielen Werke von Bach, Ahmet Altinel und Konstantia Gursi.

Zu einer interessanten Begegnung klanglicher Art kam es am 2. April 2026 in der Erfurter Kaufmannskirche. Im Rahmen der Thüringer Bachwochen gab die türkische Pianistin Sera Tafsanli zusammen mit ihrer Freundin, der türkischen Kemençe-Virtuosin Neva Özgen, ein Konzert mit Werken von Johann Sebastian Bach sowie den zeitgenössischen Komponisten Ahmet Altinel und Konstantia Gursi, die eigens Werke für ihre Besetzung schrieben. Zwei Welten, Europa und Asien, berühren sich in Istanbul am Bosporus, das also musikalisch gespiegelt an diesem Abend. Sera Tafsanli wird später durch das Programm führen. Als Entree hören wir eine Improvisation von Neva Özgen auf der Kemençe. Das türkische Nationalinstrument ist eine Art Lyra oder Kastenlaute, rund 40 cm groß mit einem ganz kleinen Resonanzraum. Sie wird zwischen den Knien gehalten und zum Teil im Mikrotonalraum gestrichen. Taksim ist die folgende Improvisation überschrieben.

Herzlich willkommen. Wie schön, dass wir uns heute alle hier getroffen haben. Mit wir meine ich meine Kollegin Neva Özgen und ich Serhat Tavsandu. Schön, dass ihr auch hierher gefunden habt. Neva und ich haben eins gemeinsam. Wir kommen beide aus Istanbul und sprechen dieselbe Sprache. Aber wir sind mit unterschiedlichen traditionellen Musiken aufgewachsen. Neva ist mit türkischer klassischer Musik groß geworden. Ihr Vater spielte genau dasselbe Instrument wie sie. Er ist eine Legende. Ich hingegen, als kleines Mädchen, entdeckte ich Johann Sebastian Bach. Und es war um mich geschehen. Seitdem habe ich alles daran gesetzt, um ihn zu studieren und um ihn besser zu verstehen, dass ich ständig auf seinen Spuren bin. Wegen ihm lebe ich seit 28 Jahren in Deutschland. Heute Abend haben wir für Sie zum ersten Mal die zwei verschiedenen Welten zusammengebracht. Dafür haben wir Makam, was Sie als allererster Anfang gehört haben, oder Improvisation könnte man auch sagen, Johann Sebastian Bach und vier neue Stücke, allein und einzig, die für uns komponiert worden sind. Wir sind stolz und glücklich darüber, dass wir Ihnen heute Abend als Uraufführung diese vier Stücke präsentieren können.

letzte Stück, was wir gespielt haben, ist von unserem Freund Ahmet Altanel. Er kommt auch aus Istanbul, der heute leider nicht dabei sein kann. Wir haben unseren Programm Golden Horn genannt, weil an diesem Ort sehr viele Sachen zusammengekommen ist, und zwar in Istanbul. Zwei Flüsse münden in Istanbul hinein, an dem Europa und Asien sich treffen. Diese Stelle ist auf Türkisch Halic, bedeutet Mündung. An dieser Mündung lag 2000 Jahre lang der Hafen der Stadt, damals Byzanten, danach Konstantinopel und heute Istanbul, an dem sich Kulturen, Menschen und Waren austauschten. Auch wir haben in unserem Programm verschiedene Kulturen zusammengebracht und ineinander fließen lassen. Dadurch gehen wir davon aus, dass es etwas ganz Neues und Schönes entsteht. Die zweite Komponistin unserer Uraufführung ist Konstantia Gorzi, eine Griechin, die in Deutschland lebt und unterrichtet. Sie hatte mir mal erzählt, dass ihre Großeltern auch in der Türkei geboren sind. Die Griechen haben damals an diesem Ort die ersten Siedlungen gegründet, und zwar vor 2700 Jahren. Heißt, als von den Griechen benannt, Chrysokessa, Goldenhorn.

Vielen Dank. Heute Abend war tatsächlich eine Weltpremiere. Klavier und Kemente, Voltemperiertes mit einem mikrotonalen Instrument zusammen. Vielen Dank, dass wir das gemeinsam erlebt haben. Das bedeutet uns sehr, sehr viel. Vielen Dank. Applaus

0: Diese Erfahrung des Zusammenfließens hat uns sehr bereichert. Und durch diese Begegnung, das Zuhören und sich aufeinander einlassen, hat uns bestärkt, dass es nur was Gutes und Schönes dabei rauskommen kann.
1: Zwei Welten, Europa und Asien, berühren sich in Istanbul am Bosporus. Im eben gehörten Konzert musikalisch in Werken von Johann Sebastian Bach sowie Ahmet Altinel und Konstantia Gursi für Klavier und Kemençe. Wir brachten einen Konzertmitschnitt vom 2. April 2026 mit der türkischen in Deutschland lebenden Pianistin Serra Tafsanli und der türkischen Kemençe-Virtuosin Neva Özgen. Tonmeister war Martin Linde, Toningenieur Matthias Metzner. Sie finden den Mitschnitt auch online unter mdr-klassik.de. Damit beenden wir unseren Konzertabend heute. Danke fürs Zuhören. Ich bin Michael Leverkus. Ich wünsche Ihnen noch einen angenehmen Abend.
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3: Zu einer Aufzeichnung aus der Dresdner Semperoper begrüßt Sie Michaela Chamis. Am 29. März 2026 haben wir dort mit dem Sächsischen Staatsopernchor, der Sächsischen Staatskapelle und einem hervorragenden Solistenensemble unter Leitung von Daniele Gatti eine Aufführung des Oratoriums Elias von Felix Mendelssohn Bartholdy mitgeschnitten. Die Aufführung fand am Palmsonntag statt, der in Dresden seit dem frühen 19. Jahrhundert eine besondere Bedeutung hat. Die damalige Königliche Musikalische Kapelle und heutige Sächsische Staatskapelle spielt an diesem Tag für den eigenen Pensionsfonds und wählt dafür Werke, die über ein bloßes Konzertereignis hinausreichen. Jahrzehntelang war es auch das einzige Konzert des Orchesters, in dem Chorsinfonik auf dem Programm stand. Felix Mendelssohn Bartholdy dirigierte hier am Palmsonntag 1843 seinen Paulus. Fünf Jahre später, im Gedenken an Mendelssohns Tod, wenige Monate zuvor, leitete Karl Gottlieb Reisiger die Dresdner Erstaufführung des Elias. Uraufgeführt wurde das Oratorium 1846 im englischen Birmingham und war ein Riesenerfolg. Fast 400 Musiker und Sänger waren daran beteiligt. Diese wurden speziell für die Aufführung mit einem Sonderzug von London nach Birmingham gebracht. In seiner Popularität steht der Elias auf der Insel bis heute neben dem Messias von Georg Friedrich Händel. Erzählt wird in dramatischen Szenen die Geschichte des alttestamentarischen Propheten Elias. Im Mittelpunkt steht sein Kampf gegen den Götzendienst, den Baalskult unter König Ahab, die Verkündigung einer Dürre, sein Ringen mit Gott und sein Aufstieg in den Himmel. Der Elias ist ein hochemotionales Werk über Fanatismus, Glauben und Verzweiflung und damit aktueller denn je. Den Text hat Mendelssohn im Wesentlichen selbst zusammengestellt und folgt darin der Geschichte des Elias, wie sie aus dem ersten Buch der Könige überliefert ist. Im Unterschied zu seinem Paulus ist der Prophet Elias bei ihm kein Lehrer, kein Erzähler und kein Vermittler, sondern ein Rufer. Also einer, der spricht, als wüsste er es besser, wie es im Programmheft zum Dresdner Konzert heißt. Einer, der nicht fragt, sondern der verkündet, ein durch und durch Prophet, Zitat Felix Mendelssohn Bartholdy, stark, eifrig, zornig. Dem Chor kommt im Oratorium eine besondere Bedeutung zu. Er kommentiert nicht, sondern ist der Motor des Geschehens. Hier wird geglaubt, gezweifelt, gejubelt und gehasst im raschen Wechsel. Am Ende steht Hoffnung. Doch diese Hoffnung ist, anders als im Paulus, bei Elias nicht mehr an die Figur des Propheten gebunden. Er tritt zurück in die Stille, verschwindet aus dem Zentrum. Sein Werk aber bleibt. Hören wir nun das Oratorium Elias von Felix Mendelssohn Bartholdy. Die Aufführung dauert gut 2 Stunden und es wirken mit die spanische Sopranistin Rosalia Cid, Michel Lozier alt aus Kanada, Daniel Behle Tenor, Georg Zeppenfeld Bass als Elias. Es singt weiter der Sächsische Staatsopernchor Dresden und es spielt die Sächsische Staatskapelle Dresden, alle unter der Leitung von Daniele Gatti.

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Das war das Oratorium Elias, Opus 70 von Felix Mendelssohn-Bartholdy in einer Aufzeichnung vom 29. März 2026 aus der Semperoper Dresden.

0: An der Aufführung wirkten mit Rosalia Sitt, Sopran, in der Partie der Witwe und eines Engels, Michel Lozier Alt, in der Partie eines Engels und der Königin, Daniel Behle, Tenor, als Obadja und König Ahab, Georg Zeppenfeld, Bass, Elias. Den Knaben sang Aaron Marker, er ist Mitglied des Dresdner Kreuzchores. Weiter wirkten mit der Sächsische Staatsopernchor Dresden in der Einstudierung von Jan Hoffmann. Es spielte die Sächsische Staatskapelle Dresden. Die musikalische Leitung hatte Daniele Gatti. Damit beenden wir unsere Konzertaufzeichnung. Tonmeister war Romualdas Urba, Toningenieur Stefan Vollbrecht. Ich bin Michaela Chamis und wünsche Ihnen weiter einen angenehmen Abend.
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1: Dazu begrüßt Sie sehr herzlich Michael Leverkus. Gleich vorweg eine Frage. Lieben Sie Brahms? Das soll keine Plattitüde sein, sondern ist längst ein geflügeltes Wort und war daher auch der Titel des jüngsten MDR-Konzerts Mitte April im Gewandhaus zu Leipzig. Also, lieben Sie Brahms? Den Ursprung dieser immer wieder gern zitierten Frage kennen Sie vielleicht. So hieß Anfang der 1960er Jahre ein zauberhafter Liebesfilm mit Ingrid Bergman, der allerdings auf dem gleichnamigen Roman von François Sagan basiert. Im Original heißt er Aimez-vous Brahms und ist 1959 erschienen. Wer nun die Frage bejaht, darf sich freuen, denn Musik von Johannes Brahms steht im Fokus unserer heutigen Konzertsendung. Hören Sie zunächst die berühmten Liebeslieder-Walzer, die der Komponist 1870

0: Man muss ihn wohl lieben, den Komponisten Johannes Brahms und seine gefühlvolle Musik. Das waren die Liebeslieder-Walzer, hier in der vom Komponisten selbst orchestrierten Version. Am Pult von MDR Sinfonieorchester und Rundfunkchor, einstudiert vom britischen Dirigenten Harry Bradford, stand der Italiener Giuseppe Mengoli. Bei MDR Kultur und MDR Klassik hören Sie eine Konzertaufzeichnung vom 19. April 2026 aus dem Leipziger Gewandhaus. Lieben Sie Brahms, war das Programm überschrieben, und die Frage ging auch an Giuseppe Mengoli. Liebt er Brahms?
1: Klar, natürlich liebe ich Brahms. Und wir haben so ein besonderes Programm vorbereitet. Wir gehen zwischen die Hausmusik, ne, von Liebeslieder von Brahms, ist es zwischen Hausmusik, arrangiert für große Orchester und große Chor, aber ist noch wirklich eine Hausmusik gedacht. Und dann die Schönberg-Brahms-Orchestrierung ist absolut unglaublich, es ist eine Explosion an Energie, und diese Quartett in G-Moll ist eine Sinfonie. Ja, einfach wie alle die größten Komponisten wie Brahms, auch ein Duo hat eine Idee von Symphonischen. Und dazwischen, dieser Strauss, Wandres Sturmlied, Strauss war nur 20, wann er das geschrieben hat. Und der große Hero von Strauss war Brahms. Und es klingt wirklich viel wie Brahms, wie die zweite Symphonie, aber mit einem Text von Goethe, einem unglaublichen Text von Goethe. Und wir alle brauchen Goethe in unser Leben, uns zu erinnern, wie die Menschen sein könnten. Und es klingt aber schon wie Rosenkavalier, wie ein Terzett von Finale der Rosenkavalier. Also die Programm ist einfach unglaublich, und Brahms, ich glaube, lieben wir alle, und definitiv in diesem Programm, es wird eine große, große Freude.
0: Vor der von Giuseppe Mengoli erwähnten Schönberg-Bearbeitung des Brahms-Klavierquartetts hören wir Wanderers Sturmlied des jungen Richard Strauss. Es singt der MDR-Rundfunkchor, es spielt das MDR-Sinfonieorchester, alle unter der Leitung von Giuseppe Mengoli.

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Wanderers Sturmlied, ein Goethe-Text vertont vom jungen Richard Strauss. Umschwebt mich, ihr Musen, schrieb der Anfang 20-jährige Dichter darin, ihr seid rein wie das Herz der Wasser, ihr seid rein wie das Mark der Erde. Ihr umschwebt mich und ich schwebe, über Wasser, über Erde, göttergleich. Der Komponist hat sich dieses Gedicht Mitte der 1880er Jahre geradezu angeeignet, es verformt und für seine Zwecke geändert. Das Ergebnis ist ein klangvoller Vorgriff auf die großen Tondichtungen und Opern des Meisters. Das war Wanderers Sturmlied im Konzert am 19. April 2026 mit dem MDR-Chor und MDR-Sinfonieorchester unter der Leitung von Gastdirigent Giuseppe Mengoli. Als drittes Werk in diesem Konzert gab es eine weitere Komposition von Johannes Brahms, ebenfalls die Bearbeitung eines Originals, wie Giuseppe Mengoli ja bereits verraten hat. Der 1993 in Spongano, Apulien, geborene Musiker begann seine Musikerlaufbahn zunächst als Geiger und wirkte in verschiedenen Orchestern als Konzertmeister. Sein Debüt als Dirigent gab Giuseppe Mengoli übrigens 2018 mit dem Gustav Mahler Jugendorchester in Bad Schandau. Heute ist er international gefragt. Seinen Konzertabend im Leipziger Gewandhaus beendete er mit dem Klavierquartett Nummer 1, G-Moll Opus 25 von Johannes Brahms, das wir nun in der 1937 uraufgeführten Orchesterfassung von Arnold Schönberg hören. Zu seinen Motiven gab sich der Zwölftöner bescheiden, er habe nur den Auftrag erfüllt, Zitat, diesen Klang auf das Orchester zu übertragen und nichts anderes habe ich getan, so Schönberg. Allerdings begründete er seine Motive mit folgender Aufzählung. Erstens, ich mag das Stück. Zweitens, es wird selten gespielt. Drittens, es wird immer sehr schlecht gespielt, weil der Pianist, je besser er ist, desto lauter spielt und man nichts von den Streichern hört. Ich wollte einmal alles hören und das habe ich erreicht. Das MDR-Sinfonieorchester spielt unter der Leitung von Giuseppe Mengoli.

Das war das erste Klavierquartett von Johannes Brahms in der Orchesterversion von Arnold Schönberg. Bei MDR Klassik und MDR Kultur hörten Sie einen Konzertmitschnitt vom 19. April 2026 aus dem Gewandhaus zu Leipzig. Das MDR Sinfonieorchester spielte unter der Leitung des italienischen Gastdirigenten Giuseppe Mengoli. Tonmeisterin war Annemarie Hoffmann. Gegen 21 Uhr folgt hier ein Mitschnitt von den Thüringer Bachwochen. Bach am Goldenen Horn war das Programm überschrieben. Die Pianistin Serdar Tavsanli und die Kemençe-Spielerin Neva Özgen, die Kemençe ist eine türkische Kastenhalslaute, spielen Werke von Bach, Ahmet Altinel und Konstantia Gursi.

Zu einer interessanten Begegnung klanglicher Art kam es am 2. April 2026 in der Erfurter Kaufmannskirche. Im Rahmen der Thüringer Bachwochen gab die türkische Pianistin Serhat Tavsanli zusammen mit ihrer Freundin, der türkischen Kemençe-Virtuosin Neva Özgen, ein Konzert mit Werken von Johann Sebastian Bach sowie den zeitgenössischen Komponisten Ahmet Altinel und Konstantia Gursi, die eigens Werke für ihre Besetzung schrieben. Zwei Welten, Europa und Asien, berühren sich in Istanbul am Bosporus, das also musikalisch gespiegelt an diesem Abend. Serhat Tavsanli wird später durch das Programm führen. Als Entree hören wir eine Improvisation von Neva Özgen auf der Kemençe. Das türkische Nationalinstrument ist eine Art Lyra oder Kastenlaute, rund 40 cm groß mit einem ganz kleinen Resonanzraum. Sie wird zwischen den Knien gehalten und zum Teil im Mikrotonalraum gestrichen. Taksim ist die folgende Improvisation überschrieben.

Herzlich willkommen. Wie schön, dass wir uns heute alle hier getroffen haben. Mit wir meine ich meine Kollegin Neva Özgen und ich Serhat Tavsandu. Schön, dass ihr auch hierher gefunden habt. Neva und ich haben eins gemeinsam. Wir kommen beide aus Istanbul und sprechen dieselbe Sprache. Aber wir sind mit unterschiedlichen traditionellen Musiken aufgewachsen. Neva ist mit türkischer klassischer Musik groß geworden. Ihr Vater spielte genau dasselbe Instrument wie sie. Er ist eine Legende. Ich hingegen, als kleines Mädchen, entdeckte ich Johann Sebastian Bach. Und es war um mich geschehen. Seitdem habe ich alles daran gesetzt, um ihn zu studieren und um ihn besser zu verstehen, dass ich ständig auf seinen Spuren bin. Wegen ihm lebe ich seit 28 Jahren in Deutschland. Heute Abend haben wir für Sie zum ersten Mal die zwei verschiedenen Welten zusammengebracht. Dafür haben wir Makam, was Sie als allererster Anfang gehört haben, oder Improvisation könnte man auch sagen, Johann Sebastian Bach und vier neue Stücke, allein und einzig, die für uns komponiert worden sind. Wir sind stolz und glücklich darüber, dass wir Ihnen heute Abend als Uraufführung diese vier Stücke präsentieren können.

sich treffen. Diese Stelle ist auf Türkisch Halit, bedeutet Mündung. An dieser Mündung lag 2000 Jahre lang der Hafen der Stadt, damals Byzanten, danach Konstantinopel und heute Istanbul, an dem sich Kulturen, Menschen und Waren austauschten. Auch wir haben in unserem Programm verschiedene Kulturen zusammengebracht und ineinander fließen lassen. Dadurch gehen wir davon aus, dass es etwas ganz Neues und Schönes entsteht. Die zweite Komponistin unserer Uraufführung ist Constantia Gorzi, eine Griechin, die in Deutschland lebt und unterrichtet. Sie hatte mir mal erzählt, dass ihre Großeltern auch in der Türkei geboren sind. Die Griechen haben damals an diesem Ort die ersten Siedlungen gegründet, und zwar vor 2700 Jahren. Heißt, als von den Griechen benannt, Chrysokessa, Goldenhorn.

Vielen Dank. Heute Abend war tatsächlich eine Weltpremiere. Klavier und Kemente, Voltemperiertes mit einem mikrotonalen Instrument zusammen. Vielen Dank, dass wir das gemeinsam erlebt haben. Das bedeutet uns sehr, sehr viel. Vielen Dank. Applaus

0: Diese Erfahrung des Zusammenfließens hat uns sehr bereichert. Und durch diese Begegnung, das Zuhören und sich aufeinander einlassen, hat uns bestärkt, dass es nur was Gutes und Schönes dabei rauskommen kann.
1: Zwei Welten, Europa und Asien, berühren sich in Istanbul am Bosporus. Im eben gehörten Konzert musikalisch in Werken von Johann Sebastian Bach sowie Ahmet Altinel und Konstantia Gursi für Klavier und Kemenche. Wir brachten einen Konzertmitschnitt vom 2. April 2026 mit der türkischen in Deutschland lebenden Pianistin Sera Tafsanli und der türkischen Kemenche-Virtuosin Neva Özgen. Tonmeister war Martin Linde, Toningenieur Matthias Metzner. Sie finden den Mitschnitt auch online unter mdr-klassik.de. Damit beenden wir unseren Konzertabend heute. Danke fürs Zuhören. Ich bin Michael Leverkus. Ich wünsche Ihnen noch einen angenehmen Abend.
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3: Zu einer Aufzeichnung aus der Dresdner Semperoper begrüßt Sie Michaela Chamis. Am 29. März 2026 haben wir dort mit dem Sächsischen Staatsopernchor, der Sächsischen Staatskapelle und einem hervorragenden Solistenensemble unter Leitung von Daniele Gatti eine Aufführung des Oratoriums Elias von Felix Mendelssohn Bartholdy mitgeschnitten. Die Aufführung fand am Palmsonntag statt, der in Dresden seit dem frühen 19. Jahrhundert eine besondere Bedeutung hat. Die damalige Königliche Musikalische Kapelle und heutige Sächsische Staatskapelle spielt an diesem Tag für den eigenen Pensionsfonds und wählt dafür Werke, die über ein bloßes Konzertereignis hinausreichen. Jahrzehntelang war es auch das einzige Konzert des Orchesters, in dem Chorsinfonik auf dem Programm stand. Felix Mendelssohn Bartholdy dirigierte hier am Palmsonntag 1843 seinen Paulus. 5 Jahre später, im Gedenken an Mendelssohns Tod, wenige Monate zuvor, leitete Karl Gottlieb Reisiger die Dresdner Erstaufführung des Elias. Uraufgeführt wurde das Oratorium 1846 im englischen Birmingham und war ein Riesenerfolg. Fast 400 Musiker und Sänger waren daran beteiligt. Diese wurden speziell für die Aufführung mit einem Sonderzug von London nach Birmingham gebracht. In seiner Popularität steht der Elias auf der Insel bis heute neben dem Messias von Georg Friedrich Händel. Erzählt wird in dramatischen Szenen die Geschichte des alttestamentarischen Propheten Elias. Im Mittelpunkt steht sein Kampf gegen den Götzendienst, den Baalskult unter König Ahab, die Verkündigung einer Dürre, sein Ringen mit Gott und sein Aufstieg in den Himmel. Der Elias ist ein hochemotionales Werk über Fanatismus, Glauben und Verzweiflung und damit aktueller denn je. Den Text hat Mendelssohn im Wesentlichen selbst zusammengestellt und folgt darin der Geschichte des Elias, wie sie aus dem ersten Buch der Könige überliefert ist. Im Unterschied zu seinem Paulus ist der Prophet Elias bei ihm kein Lehrer, kein Erzähler und kein Vermittler, sondern ein Rufer. Also einer, der spricht, als wüsste er es besser, wie es im Programmheft zum Dresdner Konzert heißt. Einer, der nicht fragt, sondern der verkündet, ein durch und durch Prophet, Zitat Felix Mendelssohn Bartholdy, stark, eifrig, zornig. Dem Chor kommt im Oratorium eine besondere Bedeutung zu. Er kommentiert nicht, sondern ist der Motor des Geschehens. Hier wird geglaubt, gezweifelt, gejubelt und gehasst im raschen Wechsel. Am Ende steht Hoffnung. Doch diese Hoffnung ist, anders als im Paulus, bei Elias nicht mehr an die Figur des Propheten gebunden. Er tritt zurück in die Stille, verschwindet aus dem Zentrum. Sein Werk aber bleibt. Hören wir nun das Oratorium Elias von Felix Mendelssohn Bartholdy. Die Aufführung dauert gut 2 Stunden und es wirken mit die spanische Sopranistin Rosalia Cid, Michel Lozier, Alt aus Kanada, Daniel Behle, Tenor, Georg Zeppenfeld, Bass als Elias. Es singt weiter der Sächsische Staatsopernchor Dresden und es spielt die Sächsische Staatskapelle Dresden, alle unter der Leitung von Daniele Gatti.

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Das war das Oratorium Elias, Opus 70 von Felix Mendelssohn Bartholdy in einer Aufzeichnung vom 29. März 2026 aus der Semperoper Dresden.

0: An der Aufführung wirkten mit Rosalia Sitt, Sopran, in der Partie der Witwe und eines Engels, Michel Lozier Alt, in der Partie eines Engels und der Königin, Daniel Behle, Tenor, als Obadja und König Ahab, Georg Zeppenfeld, Bass, Elias. Den Knaben sang Aaron Marker, er ist Mitglied des Dresdner Kreuzchores. Weiter wirkten mit der Sächsische Staatsopernchor Dresden in der Einstudierung von Jan Hoffmann. Es spielte die Sächsische Staatskapelle Dresden. Die musikalische Leitung hatte Daniele Gatti. Damit beenden wir unsere Konzertaufzeichnung. Tonmeister war Romualdas Urba, Toningenieur Stefan Vollbrecht. Ich bin Michaela Chamis und wünsche Ihnen weiter einen angenehmen Abend.
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1: Dazu begrüßt Sie sehr herzlich Michael Leverkus. Gleich vorweg eine Frage. Lieben Sie Brahms? Das soll keine Plattitüde sein, sondern ist längst ein geflügeltes Wort und war daher auch der Titel des jüngsten MDR-Konzerts Mitte April im Gewandhaus zu Leipzig. Also, lieben Sie Brahms? Den Ursprung dieser immer wieder gern zitierten Frage kennen Sie vielleicht. So hieß Anfang der 1960er Jahre ein zauberhafter Liebesfilm mit Ingrid Bergman, der allerdings auf dem gleichnamigen Roman von François Sagan basiert. Im Original heißt er Aimez-vous Brahms und ist 1959 erschienen. Wer nun die Frage bejaht, darf sich freuen, denn Musik von Johannes Brahms steht im Fokus unserer heutigen Konzertsendung. Hören Sie zunächst die berühmten Liebeslieder-Walzer, die der Komponist 1870 im einst so walzerseligen Wien herausgebracht hat. Die Uraufführung hat er gemeinsam mit seiner verehrten Freundin Clara Schumann bestritten, beide am Klavier, um vier Gesangssolisten zu begleiten. Nur wenig später erstellte der Meister jene Orchesterfassung, die auch im Konzert mit dem Chor- und Sinfonieorchester des MDR zu erleben gewesen ist. Die Leitung hat der italienische Gastdirigent Giuseppe Mengoli.

0: Man muss ihn wohl lieben, den Komponisten Johannes Brahms und seine gefühlvolle Musik. Das waren die Liebeslieder-Walzer, hier in der vom Komponisten selbst orchestrierten Version. Am Pult von MDR Sinfonieorchester und Rundfunkchor, einstudiert vom britischen Dirigenten Harry Bradford, stand der Italiener Giuseppe Mengoli. Bei MDR Kultur und MDR Klassik hören Sie eine Konzertaufzeichnung vom 19. April 2026 aus dem Leipziger Gewandhaus. Lieben Sie Brahms, war das Programm überschrieben, und die Frage ging auch an Giuseppe Mengoli. Liebt er Brahms?
1: Klar, natürlich liebe ich Brahms. Und wir haben so ein besonderes Programm vorbereitet. Wir gehen zwischen die Hausmusik, ne, von Liebeslieder von Brahms, ist es zwischen Hausmusik, arrangiert für große Orchester und große Chor, aber ist noch wirklich eine Hausmusik gedacht. Und dann die Schönberg-Brahms-Orchestrierung ist absolut unglaublich. Es ist eine Explosion von Energie, und diese Quartett in G-Moll ist eine Sinfonie. Ja, einfach wie alle die größten Komponisten wie Brahms, auch ein Duo hat eine Idee von Symphonischen. Und dazwischen, dieser Strauss, Wandres Sturmlied, Strauss war nur 20, wann er das geschrieben hat. Und der große Hero von Strauss war Brahms. Und es klingt wirklich viel wie Brahms, wie die zweite Sinfonie, aber mit einem Text von Goethe, einem unglaublichen Text von Goethe. Und wir alle brauchen Goethe in unserem Leben, uns zu erinnern, wie die Menschen sein könnten. Und es klingt aber schon wie Rosenkavalier, wie ein Terzett von Finale der Rosenkavalier. Also die Programm ist einfach unglaublich, und Brahms, ich glaube, lieben wir alle, und definitiv in diesem Programm, es wird eine große, große Freude.
0: Vor der von Giuseppe Mengoli erwähnten Schönberg-Bearbeitung des Brahms-Klavierquartetts hören wir Wanderers Sturmlied des jungen Richard Strauss. Es singt der MDR-Rundfunkchor, es spielt das MDR-Sinfonieorchester, alle unter der Leitung von Giuseppe Mengoli.

MDR Kultur und MDR Klassik. Wanderers Sturmlied, ein Goethe-Text vertont vom jungen Richard Strauss. Umschwebt mich, ihr Musen, schrieb der Anfang 20-jährige Dichter darin, ihr seid rein wie das Herz der Wasser, ihr seid rein wie das Mark der Erde. Ihr umschwebt mich und ich schwebe, über Wasser, über Erde, göttergleich. Der Komponist hat sich dieses Gedicht Mitte der 1880er Jahre geradezu angeeignet, es verformt und für seine Zwecke geändert. Das Ergebnis ist ein klangvoller Vorgriff auf die großen Tondichtungen und Opern des Meisters. Das war Wanderers Sturmlied im Konzert am 19. April 2026 mit dem MDR-Chor und MDR-Sinfonieorchester unter der Leitung von Gastdirigent Giuseppe Mengoli. Als drittes Werk in diesem Konzert gab es eine weitere Komposition von Johannes Brahms, ebenfalls die Bearbeitung eines Originals, wie Giuseppe Mengoli ja bereits verraten hat. Der 1993 in Spongano, Apulien, geborene Musiker begann seine Musikerlaufbahn zunächst als Geiger und wirkte in verschiedenen Orchestern als Konzertmeister. Sein Debüt als Dirigent gab Giuseppe Mengoli übrigens 2018 mit dem Gustav Mahler Jugendorchester in Bad Schandau. Heute ist er international gefragt. Seinen Konzertabend im Leipziger Gewandhaus beendete er mit dem Klavierquartett Nummer 1, G-Moll Opus 25 von Johannes Brahms, das wir nun in der 1937 uraufgeführten Orchesterfassung von Arnold Schönberg hören. Zu seinen Motiven gab sich der Zwölftöner bescheiden, er habe nur den Auftrag erfüllt, Zitat, diesen Klang auf das Orchester zu übertragen und nichts anderes habe ich getan, so Schönberg. Allerdings begründete er seine Motive mit folgender Aufzählung. Erstens, ich mag das Stück. Zweitens, es wird selten gespielt. Drittens, es wird immer sehr schlecht gespielt, weil der Pianist, je besser er ist, desto lauter spielt und man nichts von den Streichern hört. Ich wollte einmal alles hören und das habe ich erreicht. Das MDR-Sinfonieorchester spielt unter der Leitung von Giuseppe Mengoli.

Das war das erste Klavierquartett von Johannes Brahms in der Orchesterversion von Arnold Schönberg. Bei MDR Klassik und MDR Kultur hörten Sie einen Konzertmitschnitt vom 19. April 2026 aus dem Gewandhaus zu Leipzig. Das MDR Sinfonieorchester spielte unter der Leitung des italienischen Gastdirigenten Giuseppe Mengoli. Tonmeisterin war Annemarie Hoffmann. Gegen 21 Uhr folgt hier ein Mitschnitt von den Thüringer Bachwochen. Bach am Goldenen Horn war das Programm überschrieben. Die Pianistin Seda Tavsanli und die Kemençe-Spielerin Neva Özgen, die Kemençe ist eine türkische Kastenhalslaute, spielen Werke von Bach, Ahmet Altinel und Konstantia Gursi.

Zu einer interessanten Begegnung klanglicher Art kam es am 2. April 2026 in der Erfurter Kaufmannskirche. Im Rahmen der Thüringer Bachwochen gab die türkische Pianistin Serra Tafsanli zusammen mit ihrer Freundin, der türkischen Kemençe-Virtuosin Neva Özgen, ein Konzert mit Werken von Johann Sebastian Bach sowie den zeitgenössischen Komponisten Ahmet Altinel und Konstantia Gursi, die eigens Werke für ihre Besetzung schrieben. Zwei Welten, Europa und Asien, berühren sich in Istanbul am Bosporus, das also musikalisch gespiegelt an diesem Abend. Serra Tafsanli wird später durch das Programm führen. Als Entree hören wir eine Improvisation von Neva Özgen auf der Kemençe. Das türkische Nationalinstrument ist eine Art Lyra oder Kastenlaute, rund 40 cm groß mit einem ganz kleinen Resonanzraum. Sie wird zwischen den Knien gehalten und zum Teil im Mikrotonalraum gestrichen. Taksim ist die folgende Improvisation überschrieben.

Herzlich willkommen. Wie schön, dass wir uns heute alle hier getroffen haben. Mit wir meine ich meine Kollegin Neva Özgen und ich Sera Tavsandu. Schön, dass ihr auch hierher gefunden habt. Neva und ich haben eins gemeinsam. Wir kommen beide aus Istanbul und sprechen dieselbe Sprache. Aber wir sind mit unterschiedlichen traditionellen Musiken aufgewachsen. Neva ist mit türkischer klassischer Musik groß geworden. Ihr Vater spielte genau dasselbe Instrument wie sie. Er ist eine Legende. Ich hingegen, als kleines Mädchen, entdeckte ich Johann Sebastian Bach. Und es war um mich geschehen. Seitdem habe ich alles daran gesetzt, um ihn zu studieren und um ihn besser zu verstehen, dass ich ständig auf seinen Spuren bin. Wegen ihm lebe ich seit 28 Jahren in Deutschland. Heute Abend haben wir für Sie zum ersten Mal die zwei verschiedenen Welten zusammengebracht. Dafür haben wir Makam, was Sie als allererster Anfang gehört haben, oder Improvisation könnte man auch sagen, Johann Sebastian Bach und vier neue Stücke, allein und einzig, die für uns komponiert worden sind. Wir sind stolz und glücklich darüber, dass wir Ihnen heute Abend als Uraufführung diese vier Stücke präsentieren können.

letzte Stück, was wir gespielt haben, ist von unserem Freund Ahmet Altanel. Er kommt auch aus Istanbul, der heute leider nicht dabei sein kann. Wir haben unser Programm Golden Horn genannt, weil an diesem Ort sehr viele Sachen zusammengekommen ist, und zwar in Istanbul. Zwei Flüsse münden in Istanbul hinein, an dem Europa und Asien sich treffen. Diese Stelle ist auf Türkisch Halic, bedeutet Mündung. An dieser Mündung lag 2000 Jahre lang der Hafen der Stadt, damals Byzanten, danach Konstantinopel und heute Istanbul, an dem sich Kulturen, Menschen und Waren austauschten. Auch wir haben in unserem Programm verschiedene Kulturen zusammengebracht und ineinander fließen lassen. Dadurch gehen wir davon aus, dass es etwas ganz Neues und Schönes entsteht. Die zweite Komponistin unserer Uraufführung ist Konstantia Gorzi, eine Griechin, die in Deutschland lebt und unterrichtet. Sie hatte mir mal erzählt, dass ihre Großeltern auch in der Türkei geboren sind. Die Griechen haben damals an diesem Ort die ersten Siedlungen gegründet, und zwar vor 2700 Jahren. Heißt, als von den Griechen benannt, Chrysokessa, Goldenhorn.

Vielen Dank. Heute Abend war tatsächlich eine Weltpremiere. Klavier und Kemente, Voltemperiertes mit einem mikrotonalen Instrument zusammen. Vielen Dank, dass wir das gemeinsam erlebt haben. Das bedeutet uns sehr, sehr viel. Vielen Dank. Applaus

0: Diese Erfahrung des Zusammenfließens hat uns sehr bereichert. Und durch diese Begegnung, das Zuhören und sich aufeinander einlassen, hat uns bestärkt, dass es nur was Gutes und Schönes dabei rauskommen kann.
1: Zwei Welten, Europa und Asien, berühren sich in Istanbul am Bosporus. Im eben gehörten Konzert musikalisch in Werken von Johann Sebastian Bach sowie Ahmet Altinel und Konstantia Gursi für Klavier und Kemenche. Wir brachten einen Konzertmitschnitt vom 2. April 2026 mit der türkischen in Deutschland lebenden Pianistin Sera Tafsanli und der türkischen Kemenche-Virtuosin Neva Özgen. Tonmeister war Martin Linde, Toningenieur Matthias Metzner. Sie finden den Mitschnitt auch online unter mdr-klassik.de. Damit beenden wir unseren Konzertabend heute. Danke fürs Zuhören. Ich bin Michael Leverkus. Ich wünsche Ihnen noch einen angenehmen Abend.
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3: Zu einer Aufzeichnung aus der Dresdner Semperoper begrüßt Sie Michaela Chamis. Am 29. März 2026 haben wir dort mit dem Sächsischen Staatsopernchor, der Sächsischen Staatskapelle und einem hervorragenden Solistenensemble unter Leitung von Daniele Gatti eine Aufführung des Oratoriums Elias von Felix Mendelssohn Bartholdy mitgeschnitten. Die Aufführung fand am Palmsonntag statt, der in Dresden seit dem frühen 19. Jahrhundert eine besondere Bedeutung hat. Die damalige Königliche Musikalische Kapelle und heutige Sächsische Staatskapelle spielt an diesem Tag für den eigenen Pensionsfonds und wählt dafür Werke, die über ein bloßes Konzertereignis hinausreichen. Jahrzehntelang war es auch das einzige Konzert des Orchesters, in dem Chorsinfonik auf dem Programm stand. Felix Mendelssohn Bartholdy dirigierte hier am Palmsonntag 1843 seinen Paulus. Fünf Jahre später, im Gedenken an Mendelssohns Tod, wenige Monate zuvor, leitete Karl Gottlieb Reisiger die Dresdner Erstaufführung des Elias. Uraufgeführt wurde das Oratorium 1846 im englischen Birmingham und war ein Riesenerfolg. Fast 400 Musiker und Sänger waren daran beteiligt. Diese wurden speziell für die Aufführung mit einem Sonderzug von London nach Birmingham gebracht. In seiner Popularität steht der Elias auf der Insel bis heute neben dem Messias von Georg Friedrich Händel. Erzählt wird in dramatischen Szenen die Geschichte des alttestamentarischen Propheten Elias. Im Mittelpunkt steht sein Kampf gegen den Götzendienst, den Baalskult unter König Ahab, die Verkündigung einer Dürre, sein Ringen mit Gott und sein Aufstieg in den Himmel. Der Elias ist ein hochemotionales Werk über Fanatismus, Glauben und Verzweiflung und damit aktueller denn je. Den Text hat Mendelssohn im Wesentlichen selbst zusammengestellt und folgt darin der Geschichte des Elias, wie sie aus dem ersten Buch der Könige überliefert ist. Im Unterschied zu seinem Paulus ist der Prophet Elias bei ihm kein Lehrer, kein Erzähler und kein Vermittler, sondern ein Rufer. Also einer, der spricht, als wüsste er es besser, wie es im Programmheft zum Dresdner Konzert heißt. Einer, der nicht fragt, sondern der verkündet, ein durch und durch Prophet, Zitat Felix Mendelssohn Bartholdy, stark, eifrig, zornig. Dem Chor kommt im Oratorium eine besondere Bedeutung zu. Er kommentiert nicht, sondern ist der Motor des Geschehens. Hier wird geglaubt, gezweifelt, gejubelt und gehasst im raschen Wechsel. Am Ende steht Hoffnung. Doch diese Hoffnung ist, anders als im Paulus, bei Elias nicht mehr an die Figur des Propheten gebunden. Er tritt zurück in die Stille, verschwindet aus dem Zentrum. Sein Werk aber bleibt. Hören wir nun das Oratorium Elias von Felix Mendelssohn Bartholdy. Die Aufführung dauert gut 2 Stunden und es wirken mit die spanische Sopranistin Rosalia Cid, Michel Lozier alt aus Kanada, Daniel Behle Tenor, Georg Zeppenfeld Bass als Elias. Es singt weiter der Sächsische Staatsopernchor Dresden und es spielt die Sächsische Staatskapelle Dresden, alle unter der Leitung von Daniele Gatti.

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Das war das Oratorium Elias, Opus 70 von Felix Mendelssohn Bartholdy, in einer Aufzeichnung vom 29. März 2026 aus der Semperoper Dresden.

0: An der Aufführung wirkten mit Rosalia Sitt, Sopran, in der Partie der Witwe und eines Engels, Michel Lozier Alt, in der Partie eines Engels und der Königin, Daniel Behle, Tenor, als Obadja und König Ahab, Georg Zeppenfeld, Bass, Elias. Den Knaben sang Aaron Marker, er ist Mitglied des Dresdner Kreuzchores. Weiter wirkten mit der Sächsische Staatsopernchor Dresden in der Einstudierung von Jan Hoffmann. Es spielte die Sächsische Staatskapelle Dresden. Die musikalische Leitung hatte Daniele Gatti. Damit beenden wir unsere Konzertaufzeichnung. Tonmeister war Romualdas Urba, Toningenieur Stefan Vollbrecht. Ich bin Michaela Chamis und wünsche Ihnen weiter einen angenehmen Abend.
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1: Dazu begrüßt Sie sehr herzlich Michael Leverkus. Gleich vorweg eine Frage. Lieben Sie Brahms? Das soll keine Plattitüde sein, sondern ist längst ein geflügeltes Wort und war daher auch der Titel des jüngsten MDR-Konzerts Mitte April im Gewandhaus zu Leipzig. Also, lieben Sie Brahms? Den Ursprung dieser immer wieder gern zitierten Frage kennen Sie vielleicht. So hieß Anfang der 1960er Jahre ein zauberhafter Liebesfilm mit Ingrid Bergman, der allerdings auf dem gleichnamigen Roman von Françoise Sagan basiert. Im Original heißt er Aimez-vous Brahms und ist 1959 erschienen. Wer nun die Frage bejaht, darf sich freuen, denn Musik von Johannes Brahms steht im Fokus unserer heutigen Konzertsendung. Hören Sie zunächst die berühmten Liebeslieder-Walzer, die der Komponist 1870 im einst so walzerseligen Wien herausgebracht hat. Die Uraufführung hat er gemeinsam mit seiner verehrten Freundin Clara Schumann bestritten, beide am Klavier, um vier Gesangssolisten zu begleiten. Nur wenig später erstellte der Meister jene Orchesterfassung, die auch im Konzert mit dem Chor- und Sinfonieorchester des MDR zu erleben gewesen ist. Die Leitung hat der italienische Gastdirigent Giuseppe Mengoli.

0: Man muss ihn wohl lieben, den Komponisten Johannes Brahms und seine gefühlvolle Musik. Das waren die Liebeslieder-Walzer, hier in der vom Komponisten selbst orchestrierten Version. Am Pult von MDR Sinfonieorchester und Rundfunkchor, einstudiert vom britischen Dirigenten Harry Bradford, stand der Italiener Giuseppe Mengoli. Bei MDR Kultur und MDR Klassik hören Sie eine Konzertaufzeichnung vom 19. April 2026 aus dem Leipziger Gewandhaus. Lieben Sie Brahms, war das Programm überschrieben, und die Frage ging auch an Giuseppe Mengoli. Liebt er Brahms?
1: Klar, natürlich liebe ich Brahms. Und wir haben so ein besonderes Programm vorbereitet. Wir gehen zwischen die Hausmusik, ne, von Liebeslieder von Brahms, ist es zwischen Hausmusik, arrangiert für große Orchester und große Chor, aber ist noch wirklich eine Hausmusik gedacht. Und dann die Schönberg-Brahms-Orchestrierung ist absolut unglaublich, es ist eine Explosion an Energie, und diese Quartett in G-Moll ist eine Sinfonie. Ja, einfach wie alle die größten Komponisten wie Brahms, auch ein Duo hat eine Idee von Symphonischen. Und dazwischen, dieser Strauss, Wandres Sturmlied, Strauss war nur 20, wann er das geschrieben hat. Und der große Hero von Strauss war Brahms. Und es klingt wirklich viel wie Brahms, wie die zweite Sinfonie, aber mit einem Text von Goethe, einem unglaublichen Text von Goethe. Und wir alle brauchen Goethe in unser Leben, uns zu erinnern, wie die Menschen sein könnten. Und es klingt aber schon wie Rosenkavalier, wie ein Terzett von Finale der Rosenkavalier. Also die Programm ist einfach unglaublich, und Brahms, ich glaube, lieben wir alle, und definitiv in diesem Programm, es wird eine große, große Freude.
0: Vor der von Giuseppe Mengoli erwähnten Schönberg-Bearbeitung des Brahms-Klavierquartetts hören wir Wanderers Sturmlied des jungen Richard Strauss. Es singt der MDR-Rundfunkchor, es spielt das MDR-Sinfonieorchester, alle unter der Leitung von Giuseppe Mengoli.

MDR Kultur und MDR Klassik. Wanderers Sturmlied, ein Goethe-Text vertont vom jungen Richard Strauss. Umschwebt mich, ihr Musen, schrieb der Anfang 20-jährige Dichter darin, ihr seid rein wie das Herz der Wasser, ihr seid rein wie das Mark der Erde. Ihr umschwebt mich und ich schwebe, über Wasser, über Erde, göttergleich. Der Komponist hat sich dieses Gedicht Mitte der 1880er Jahre geradezu angeeignet, es verformt und für seine Zwecke geändert. Das Ergebnis ist ein klangvoller Vorgriff auf die großen Tondichtungen und Opern des Meisters. Das war Wanderers Sturmlied im Konzert am 19. April 2026 mit dem MDR Chor und MDR Sinfonieorchester unter der Leitung von Gastdirigent Giuseppe Mengoli. Als drittes Werk in diesem Konzert gab es eine weitere Komposition von Johannes Brahms, ebenfalls die Bearbeitung eines Originals, wie Giuseppe Mengoli ja bereits verraten hat. Der 1993 in Spongano, Apulien geborene Musiker begann seine Musikerlaufbahn zunächst als Geiger und wirkte in verschiedenen Orchestern als Konzertmeister. Sein Debüt als Dirigent gab Giuseppe Mengoli übrigens 2018 mit dem Gustav Mahler Jugendorchester in Bad Schandau. Heute ist er international gefragt. Seinen Konzertabend im Leipziger Gewandhaus beendete er mit dem Klavierquartett Nummer 1, G-Moll Opus 25 von Johannes Brahms, das wir nun in der 1937 uraufgeführten Orchesterfassung von Arnold Schönberg hören. Zu seinen Motiven gab sich der Zwölftöner bescheiden, er habe nur den Auftrag erfüllt, Zitat, diesen Klang auf das Orchester zu übertragen und nichts anderes habe ich getan, so Schönberg. Allerdings begründete er seine Motive mit folgender Aufzählung. Erstens, ich mag das Stück. Zweitens, es wird selten gespielt. Drittens, es wird immer sehr schlecht gespielt, weil der Pianist, je besser er ist, desto lauter spielt und man nichts von den Streichern hört. Ich wollte einmal alles hören und das habe ich erreicht. Das MDR Sinfonieorchester spielt unter der Leitung von Giuseppe Mengoli.

Kultur hörten Sie einen Konzertmitschnitt vom 19. April 2026 aus dem Gewandhaus zu Leipzig. Das MDR Sinfonieorchester spielte unter der Leitung des italienischen Gastdirigenten Giuseppe Mengoli. Tonmeisterin war Annemarie Hoffmann. Gegen 21 Uhr folgt hier ein Mitschnitt von den Thüringer Bachwochen. Bach am Goldenen Horn war das Programm überschrieben. Die Pianistin Serdar Tavsanli und die Kemençe-Spielerin Neva Özgen, die Kemençe ist eine türkische Kastenhalslaute, spielen Werke von Bach, Ahmet Altinel und Konstantia Gursi.

Zu einer interessanten Begegnung klanglicher Art kam es am 2. April 2026 in der Erfurter Kaufmannskirche. Im Rahmen der Thüringer Bachwochen gab die türkische Pianistin Serhat Tavsanli zusammen mit ihrer Freundin, der türkischen Kemençe-Virtuosin Neva Özgen, ein Konzert mit Werken von Johann Sebastian Bach sowie den zeitgenössischen Komponisten Ahmet Altinel und Konstantia Gursi, die eigens Werke für ihre Besetzung schrieben. Zwei Welten, Europa und Asien, berühren sich in Istanbul am Bosporus, das also musikalisch gespiegelt an diesem Abend. Serhat Tavsanli wird später durch das Programm führen. Als Entree hören wir eine Improvisation von Neva Özgen auf der Kemençe. Das türkische Nationalinstrument ist eine Art Lyra oder Kastenlaute, rund 40 cm groß mit einem ganz kleinen Resonanzraum. Sie wird zwischen den Knien gehalten und zum Teil im Mikrotonalraum gestrichen. Taksim ist die folgende Improvisation überschrieben.

Herzlich willkommen. Wie schön, dass wir uns heute alle hier getroffen haben. Mit wir meine ich meine Kollegin Neva Özgen und ich Serhat Hasanlı. Schön, dass Sie auch hierher gefunden haben. Neva und ich haben eins gemeinsam. Wir kommen beide aus Istanbul und sprechen dieselbe Sprache. Aber wir sind mit unterschiedlichen traditionellen Musiken aufgewachsen. Neva ist mit türkischer klassischer Musik groß geworden. Ihr Vater spielte genau dasselbe Instrument wie sie. Er ist eine Legende. Ich hingegen, als kleines Mädchen, entdeckte ich Johann Sebastian Bach. Und es war um mich geschehen. Seitdem habe ich alles daran gesetzt, um ihn zu studieren und um ihn besser zu verstehen, dass ich ständig auf seinen Spuren bin. Wegen ihm lebe ich seit 28 Jahren in Deutschland. Heute Abend haben wir für Sie zum ersten Mal die zwei verschiedenen Welten zusammengebracht. Dafür haben wir Makam, was Sie als allererster Anfang gehört haben, oder Improvisation könnte man auch sagen, Johann Sebastian Bach und vier neue Stücke, allein und einzig, die für uns komponiert worden sind. Wir sind stolz und glücklich darüber, dass wir Ihnen heute Abend als Uraufführung diese vier Stücke präsentieren können.

letzte Stück, was wir gespielt haben, ist von unserem Freund Ahmet Altanel. Er kommt auch aus Istanbul, der heute leider nicht dabei sein kann. Wir haben unser Programm Golden Horn genannt, weil an diesem Ort sehr viele Sachen zusammengekommen ist, und zwar in Istanbul. Zwei Flüsse münden in Istanbul hinein, an dem Europa und Asien sich treffen. Diese Stelle ist auf Türkisch Halic, bedeutet Mündung. An dieser Mündung lag 2000 Jahre lang der Hafen der Stadt, damals Byzanten, danach Konstantinopel und heute Istanbul, an dem sich Kulturen, Menschen und Waren austauschten. Auch wir haben in unserem Programm verschiedene Kulturen zusammengebracht und ineinander fließen lassen. Dadurch gehen wir davon aus, dass es etwas ganz Neues und Schönes entsteht. Die zweite Komponistin unserer Uraufführung ist Constantia Gorzi, eine Griechin, die in Deutschland lebt und unterrichtet. Sie hatte mir mal erzählt, dass ihre Großeltern auch in der Türkei geboren sind. Die Griechen haben damals an diesem Ort die ersten Siedlungen gegründet, und zwar vor 2700 Jahren. Heißt, als von den Griechen benannt, Chrysokessa, Goldenhorn.

Vielen Dank. Heute Abend war tatsächlich eine Weltpremiere. Klavier und Kemente, Voltemperiertes mit einem mikrotonalen Instrument zusammen. Vielen Dank, dass wir das gemeinsam erlebt haben. Das bedeutet uns sehr, sehr viel. Vielen Dank. Applaus.

0: Diese Erfahrung des Zusammenfließens hat uns sehr bereichert. Und durch diese Begegnung, das Zuhören und sich aufeinander einlassen, hat uns bestärkt, dass es nur was Gutes und Schönes dabei rauskommen kann.
1: Zwei Welten, Europa und Asien, berühren sich in Istanbul am Bosporus. Im eben gehörten Konzert musikalisch in Werken von Johann Sebastian Bach sowie Ahmet Altinel und Konstantia Gursi für Klavier und Kemençe. Wir brachten einen Konzertmitschnitt vom 2. April 2026 mit der türkischen in Deutschland lebenden Pianistin Sera Tafsanli und der türkischen Kemençe-Virtuosin Neva Özgen. Tonmeister war Martin Linde, Toningenieur Matthias Metzner. Sie finden den Mitschnitt auch online unter mdr-klassik.de. Damit beenden wir unseren Konzertabend heute. Danke fürs Zuhören. Ich bin Michael Leverkus. Ich wünsche Ihnen noch einen angenehmen Abend.
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3: Zu einer Aufzeichnung aus der Dresdner Semperoper begrüßt Sie Michaela Chamis. Am 29. März 2026 haben wir dort mit dem Sächsischen Staatsopernchor, der Sächsischen Staatskapelle und einem hervorragenden Solistenensemble unter Leitung von Daniele Gatti eine Aufführung des Oratoriums Elias von Felix Mendelssohn Bartholdy mitgeschnitten. Die Aufführung fand am Palmsonntag statt, der in Dresden seit dem frühen 19. Jahrhundert eine besondere Bedeutung hat. Die damalige Königliche Musikalische Kapelle und heutige Sächsische Staatskapelle spielt an diesem Tag für den eigenen Pensionsfonds und wählt dafür Werke, die über ein bloßes Konzertereignis hinausreichen. Jahrzehntelang war es auch das einzige Konzert des Orchesters, in dem Chorsinfonik auf dem Programm stand. Felix Mendelssohn Bartholdy dirigierte hier am Palmsonntag 1843 seinen Paulus. Fünf Jahre später, im Gedenken an Mendelssohns Tod, wenige Monate zuvor, leitete Karl Gottlieb Reisiger die Dresdner Erstaufführung des Elias. Uraufgeführt wurde das Oratorium 1846 im englischen Birmingham und war ein Riesenerfolg. Fast 400 Musiker und Sänger waren daran beteiligt. Diese wurden speziell für die Aufführung mit einem Sonderzug von London nach Birmingham gebracht. In seiner Popularität steht der Elias auf der Insel bis heute neben dem Messias von Georg Friedrich Händel. Erzählt wird in dramatischen Szenen die Geschichte des alttestamentarischen Propheten Elias. Im Mittelpunkt steht sein Kampf gegen den Götzendienst, den Baalskult unter König Ahab, die Verkündigung einer Dürre, sein Ringen mit Gott und sein Aufstieg in den Himmel. Der Elias ist ein hochemotionales Werk über Fanatismus, Glauben und Verzweiflung und damit aktueller denn je. Den Text hat Mendelssohn im Wesentlichen selbst zusammengestellt und folgt darin der Geschichte des Elias, wie sie aus dem ersten Buch der Könige überliefert ist. Im Unterschied zu seinem Paulus ist der Prophet Elias bei ihm kein Lehrer, kein Erzähler und kein Vermittler, sondern ein Rufer. Also einer, der spricht, als wüsste er es besser, wie es im Programmheft zum Dresdner Konzert heißt. Einer, der nicht fragt, sondern der verkündet, ein durch und durch Prophet, Zitat Felix Mendelssohn Bartholdy, stark, eifrig, zornig. Dem Chor kommt im Oratorium eine besondere Bedeutung zu. Er kommentiert nicht, sondern ist der Motor des Geschehens. Hier wird geglaubt, gezweifelt, gejubelt und gehasst im raschen Wechsel. Am Ende steht Hoffnung. Doch diese Hoffnung ist, anders als im Paulus, bei Elias nicht mehr an die Figur des Propheten gebunden. Er tritt zurück in die Stille, verschwindet aus dem Zentrum. Sein Werk aber bleibt. Hören wir nun das Oratorium Elias von Felix Mendelssohn Bartholdy. Die Aufführung dauert gut 2 Stunden und es wirken mit die spanische Sopranistin Rosalia Cid, Michel Lozier, Alt aus Kanada, Daniel Behle, Tenor, Georg Zeppenfeld, Bass als Elias. Es singt weiter der Sächsische Staatsopernchor Dresden und es spielt die Sächsische Staatskapelle Dresden, alle unter der Leitung von Daniele Gatti. Musik.

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Das war das Oratorium Elias, Opus 70 von Felix Mendelssohn Bartholdy, in einer Aufzeichnung vom 29. März 2026 aus der Semperoper Dresden.

0: An der Aufführung wirkten mit Rosalia Sitt, Sopran, in der Partie der Witwe und eines Engels, Michel Lozier Alt, in der Partie eines Engels und der Königin, Daniel Behle, Tenor, als Obadja und König Ahab, Georg Zeppenfeld, Bass, Elias. Den Knaben sang Aaron Marker, er ist Mitglied des Dresdner Kreuzchores. Weiter wirkten mit der Sächsische Staatsopernchor Dresden in der Einstudierung von Jan Hoffmann. Es spielte die Sächsische Staatskapelle Dresden. Die musikalische Leitung hatte Daniele Gatti. Damit beenden wir unsere Konzertaufzeichnung. Tonmeister war Romualdas Urba, Toningenieur Stefan Vollbrecht. Ich bin Michaela Chamis und wünsche Ihnen weiter einen angenehmen Abend.
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1: Dazu begrüßt Sie sehr herzlich Michael Leverkus. Gleich vorweg eine Frage. Lieben Sie Brahms? Das soll keine Plattitüde sein, sondern ist längst ein geflügeltes Wort und war daher auch der Titel des jüngsten MDR-Konzerts Mitte April im Gewandhaus zu Leipzig. Also, lieben Sie Brahms? Den Ursprung dieser immer wieder gern zitierten Frage kennen Sie vielleicht. So hieß Anfang der 1960er Jahre ein zauberhafter Liebesfilm mit Ingrid Bergman, der allerdings auf dem gleichnamigen Roman von Françoise Sagan basiert. Im Original heißt er Aimez-vous Brahms und ist 1959 erschienen. Wer nun die Frage bejaht, darf sich freuen, denn Musik von Johannes Brahms steht im Fokus unserer heutigen Konzertsendung. Hören Sie zunächst die berühmten Liebeslieder-Walzer, die der Komponist 1870 im einst so walzerseligen Wien herausgebracht hat. Die Uraufführung hat er gemeinsam mit seiner verehrten Freundin Clara Schumann bestritten, beide am Klavier, um 4 Gesangssolisten zu begleiten. Nur wenig später erstellte der Meister jene Orchesterfassung, die auch im Konzert mit dem Chor- und Sinfonieorchester des MDR zu erleben gewesen ist. Die Leitung hat der italienische Gastdirigent Giuseppe Mengoli.